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1: Im Studio ist Alina Wolf. Sachsens Wirtschaftsminister Dirk Panther schlägt chinesische Autobauer als Partner für die Produktion im VW-Werk Zwickau vor. Es sei besser, industrielle Kompetenz in Sachsen weiterzuentwickeln und die Produktion zu sichern, als Wertschöpfung zu verlieren, sagte der SPD-Politiker der Bild. Wir müssen mit der Zeit gehen. Deswegen, China ist eine Chance für Zwickau, so Panther. Möglich sei ein Joint Venture zwischen VW und einem chinesischen Hersteller. Voraussetzung seien klare europäische Regeln und Standards. Der von Polen wegen Korruptionsverdachts gesuchte Ex-Justizminister Zbigniew Ziobro hat sein Asyl in Ungarn verlassen und hält sich nun in den USA auf. Die USA seien die stärkste Demokratie der Welt, sagte der Peace-Politiker dem Sender Telewizja Republika. Polens Generalstaatsanwaltschaft ermittelt gegen Ziobro gegen 26 Straftatbeständen, darunter der Verdacht auf Gründung einer kriminellen Vereinigung und Veruntreuung von umgerechnet 35 Millionen Euro. Im Fall der Verurteilung drohen ihm bis zu 25 Jahre Haft. US-Präsident Donald Trump hält die Antwort des Irans auf den US-Vorschlag zur Kriegsbeendigung für inakzeptabel. Ich habe gerade die Antwort der sogenannten Vertreter des Iran gelesen. Das gefällt mir nicht. Völlig inakzeptabel, schrieb er auf Truth Social. Details nannte er nicht. Bereits zuvor hatte Trump Teheran gedroht, die werden nicht mehr lange lachen. Zuvor hatte der Iran nach Angaben der staatlichen Nachrichtenagentur IRNA seine Antwort auf den US-Vorschlag über Vermittler Pakistan übermittelt. Die Munitions- und Raketenvorräte des US-Militärs sind laut eines US-Senators stark aufgezehrt. Es sei schockierend, wie stark wir diese Bestände aufgebraucht haben, sagte Mark Kelly bei CBS und fügte an, dass US-Präsident Donald Trump die USA in einen Krieg ohne strategisches Ziel, ohne Plan, ohne Zeitplan hineingezogen habe. Als Mitglied des Streitkräfteausschusses hatte das Pentagon den Senator aus Arizona über bestimmte Munitionsarten informiert. Es werde Jahre dauern, um diese Bestände wieder aufzubauen.
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2: Viele Wolken ziehen gerade überall durch, dazu regnet es in einigen Ecken länger und weiter südlich kann es auch mal Gewitter und Starkregen geben. Die Temperaturen liegen aktuell zwischen 13 und 2 Grad. Tagsüber bleibt es meist grau, ab und zu kommt noch Regen runter und die Höchstwerte liegen maximal bei 20 Grad.
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1: Im Studio ist Alina Wolf. Sachsens Wirtschaftsminister Dirk Panther schlägt chinesische Autobauer als Partner für die Produktion im VW-Werk Zwickau vor. Es sei besser, industrielle Kompetenz in Sachsen weiterzuentwickeln und die Produktion zu sichern, als Wertschöpfung zu verlieren, sagte der SPD-Politiker der Bild. Wir müssen mit der Zeit gehen. Deswegen, China ist eine Chance für Zwickau, so Panther. Möglich sei ein Joint Venture zwischen VW und einem chinesischen Hersteller. Voraussetzung seien klare europäische Regeln und Standards. Der von Polen wegen Korruptionsverdachts gesuchte Ex-Justizminister Zbigniew Ziobro hat sein Asyl in Ungarn verlassen und hält sich nun in den USA auf. Die USA seien die stärkste Demokratie der Welt, sagte der Peace-Politiker dem Sender Telewizja Republika. Polens Generalstaatsanwaltschaft ermittelt gegen Ziobro gegen 26 Straftatbeständen, darunter der Verdacht auf Gründung einer kriminellen Vereinigung und Veruntreuung von umgerechnet 35 Millionen Euro. Im Fall der Verurteilung drohen ihm bis zu 25 Jahre Haft. US-Präsident Donald Trump hält die Antwort des Irans auf den US-Vorschlag zur Kriegsbeendigung für inakzeptabel. Ich habe gerade die Antwort der sogenannten Vertreter des Iran gelesen. Das gefällt mir nicht. Völlig inakzeptabel, schrieb er auf Truth Social. Details nannte er nicht. Bereits zuvor hatte Trump Teheran gedroht, die werden nicht mehr lange lachen. Zuvor hatte der Iran nach Angaben der staatlichen Nachrichtenagentur IRNA seine Antwort auf den US-Vorschlag über Vermittler Pakistan übermittelt. Die Munitions- und Raketenvorräte des US-Militärs sind laut eines US-Senators stark aufgezehrt. Es sei schockierend, wie stark wir diese Bestände aufgebraucht haben, sagte Mark Kelly bei CBS und fügte an, dass US-Präsident Donald Trump die USA in einen Krieg ohne strategisches Ziel, ohne Plan, ohne Zeitplan hineingezogen habe. Als Mitglied des Streitkräfteausschusses hatte das Pentagon den Senator aus Arizona über bestimmte Munitionsarten informiert. Es werde Jahre dauern, um diese Bestände wieder aufzubauen.
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2: Viele Wolken ziehen gerade überall durch, dazu regnet es in einigen Ecken länger und weiter südlich kann es auch mal Gewitter und Starkregen geben. Die Temperaturen liegen aktuell zwischen 13 und 2 Grad. Tagsüber bleibt es meist grau, ab und zu kommt noch Regen runter und die Höchstwerte liegen maximal bei 20 Grad.
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1: Im Studio ist Alina Wolf. Sachsens Wirtschaftsminister Dirk Panther schlägt chinesische Autobauer als Partner für die Produktion im VW-Werk Zwickau vor. Es sei besser, industrielle Kompetenz in Sachsen weiterzuentwickeln und die Produktion zu sichern, als Wertschöpfung zu verlieren, sagte der SPD-Politiker der Bild. Wir müssen mit der Zeit gehen. Deswegen, China ist eine Chance für Zwickau, so Panther. Möglich sei ein Joint Venture zwischen VW und einem chinesischen Hersteller. Voraussetzung seien klare europäische Regeln und Standards. Der von Polen wegen Korruptionsverdachts gesuchte Ex-Justizminister Zbigniew Ziobro hat sein Asyl in Ungarn verlassen und hält sich nun in den USA auf. Die USA seien die stärkste Demokratie der Welt, sagte der Peace-Politiker dem Sender Telewizja Republika. Polens Generalstaatsanwaltschaft ermittelt gegen Ziobro gegen 26 Straftatbeständen, darunter der Verdacht auf Gründung einer kriminellen Vereinigung und Veruntreuung von umgerechnet 35 Millionen Euro. Im Fall der Verurteilung drohen ihm bis zu 25 Jahre Haft. US-Präsident Donald Trump hält die Antwort des Irans auf den US-Vorschlag zur Kriegsbeendigung für inakzeptabel. Ich habe gerade die Antwort der sogenannten Vertreter des Iran gelesen. Das gefällt mir nicht. Völlig inakzeptabel, schrieb er auf Truth Social. Details nannte er nicht. Bereits zuvor hatte Trump Teheran gedroht, die werden nicht mehr lange lachen. Zuvor hatte der Iran nach Angaben der staatlichen Nachrichtenagentur IRNA seine Antwort auf den US-Vorschlag über Vermittler Pakistan übermittelt. Die Munitions- und Raketenvorräte des US-Militärs sind laut eines US-Senators stark aufgezehrt. Es sei schockierend, wie stark wir diese Bestände aufgebraucht haben, sagte Mark Kelly bei CBS und fügte an, dass US-Präsident Donald Trump die USA in einen Krieg ohne strategisches Ziel, ohne Plan, ohne Zeitplan hineingezogen habe. Als Mitglied des Streitkräfteausschusses hatte das Pentagon den Senator aus Arizona über bestimmte Munitionsarten informiert. Es werde Jahre dauern, um diese Bestände wieder aufzubauen.
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2: Viele Wolken ziehen gerade überall durch, dazu regnet es in einigen Ecken länger und weiter südlich kann es auch mal Gewitter und Starkregen geben. Die Temperaturen liegen aktuell zwischen 13 und 2 Grad. Tagsüber bleibt es meist grau, ab und zu kommt noch Regen runter und die Höchstwerte liegen maximal bei 20 Grad.
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1: Im Studio ist Alina Wolf. Sachsens Wirtschaftsminister Dirk Panther schlägt chinesische Autobauer als Partner für die Produktion im VW-Werk Zwickau vor. Es sei besser, industrielle Kompetenz in Sachsen weiterzuentwickeln und die Produktion zu sichern, als Wertschöpfung zu verlieren, sagte der SPD-Politiker der Bild. Wir müssen mit der Zeit gehen, deswegen, China ist eine Chance für Zwickau, so Panther. Möglich sei ein Joint Venture zwischen VW und einem chinesischen Hersteller. Voraussetzung seien klare europäische Regeln und Standards. Der von Polen wegen Korruptionsverdachts gesuchte Ex-Justizminister Zbigniew Ziobro hat sein Asyl in Ungarn verlassen und hält sich nun in den USA auf. Die USA seien die stärkste Demokratie der Welt, sagte der Peace-Politiker dem Sender Telewizja Republika. Polens Generalstaatsanwaltschaft ermittelt gegen Ziobro gegen 26 Straftatbeständen, darunter der Verdacht auf Gründung einer kriminellen Vereinigung und Veruntreuung von umgerechnet 35 Millionen Euro. Im Fall der Verurteilung drohen ihm bis zu 25 Jahre Haft. US-Präsident Donald Trump hält die Antwort des Irans auf den US-Vorschlag zur Kriegsbeendigung für inakzeptabel. Ich habe gerade die Antwort der sogenannten Vertreter des Iran gelesen. Das gefällt mir nicht. Völlig inakzeptabel, schrieb er auf Truth Social. Details nannte er nicht. Bereits zuvor hatte Trump Teheran gedroht, die werden nicht mehr lange lachen. Zuvor hatte der Iran nach Angaben der staatlichen Nachrichtenagentur IRNA seine Antwort auf den US-Vorschlag über Vermittler Pakistan übermittelt. Die Munitions- und Raketenvorräte des US-Militärs sind laut eines US-Senators stark aufgezehrt. Es sei schockierend, wie stark wir diese Bestände aufgebraucht haben, sagte Mark Kelly bei CBS und fügte an, dass US-Präsident Donald Trump die USA in einen Krieg ohne strategisches Ziel, ohne Plan, ohne Zeitplan hineingezogen habe. Als Mitglied des Streitkräfteausschusses hatte das Pentagon den Senator aus Arizona über bestimmte Munitionsarten informiert. Es werde Jahre dauern, um diese Bestände wieder aufzubauen.
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2: Viele Wolken ziehen gerade überall durch, dazu regnet es in einigen Ecken länger und weiter südlich kann es auch mal Gewitter und Starkregen geben. Die Temperaturen liegen aktuell zwischen 13 und 2 Grad. Tagsüber bleibt es meist grau, ab und zu kommt noch Regen runter und die Höchstwerte liegen maximal bei 20 Grad.
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1: Im Studio ist Alina Wolf. Sachsens Wirtschaftsminister Dirk Panther schlägt chinesische Autobauer als Partner für die Produktion im VW-Werk Zwickau vor. Es sei besser, industrielle Kompetenz in Sachsen weiterzuentwickeln und die Produktion zu sichern, als Wertschöpfung zu verlieren, sagte der SPD-Politiker der Bild. Wir müssen mit der Zeit gehen, deswegen, China ist eine Chance für Zwickau, so Panther. Möglich sei ein Joint Venture zwischen VW und einem chinesischen Hersteller. Voraussetzung seien klare europäische Regeln und Standards. Der von Polen wegen Korruptionsverdachts gesuchte Ex-Justizminister Zbigniew Ziobro hat sein Asyl in Ungarn verlassen und hält sich nun in den USA auf. Die USA seien die stärkste Demokratie der Welt, sagte der Peace-Politiker dem Sender Telewizja Republika. Polens Generalstaatsanwaltschaft ermittelt gegen Ziobro gegen 26 Straftatbeständen, darunter der Verdacht auf Gründung einer kriminellen Vereinigung und Veruntreuung von umgerechnet 35 Millionen Euro. Im Fall der Verurteilung drohen ihm bis zu 25 Jahre Haft. US-Präsident Donald Trump hält die Antwort des Irans auf den US-Vorschlag zur Kriegsbeendigung für inakzeptabel. Ich habe gerade die Antwort der sogenannten Vertreter des Iran gelesen. Das gefällt mir nicht. Völlig inakzeptabel, schrieb er auf Truth Social. Details nannte er nicht. Bereits zuvor hatte Trump Teheran gedroht, die werden nicht mehr lange lachen. Zuvor hatte der Iran nach Angaben der staatlichen Nachrichtenagentur IRNA seine Antwort auf den US-Vorschlag über Vermittler Pakistan übermittelt. Die Munitions- und Raketenvorräte des US-Militärs sind laut eines US-Senators stark aufgezehrt. Es sei schockierend, wie stark wir diese Bestände aufgebraucht haben, sagte Mark Kelly bei CBS und fügte an, dass US-Präsident Donald Trump die USA in einen Krieg ohne strategisches Ziel, ohne Plan, ohne Zeitplan hineingezogen habe. Als Mitglied des Streitkräfteausschusses hatte das Pentagon den Senator aus Arizona über bestimmte Munitionsarten informiert. Es werde Jahre dauern, um diese Bestände wieder aufzubauen.
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2: Viele Wolken ziehen gerade überall durch, dazu regnet es in einigen Ecken länger und weiter südlich kann es auch mal Gewitter und Starkregen geben. Die Temperaturen liegen aktuell zwischen 13 und 2 Grad. Tagsüber bleibt es meist grau, ab und zu kommt noch Regen runter und die Höchstwerte liegen maximal bei 20 Grad.
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1: Im Studio ist Alina Wolf. Sachsens Wirtschaftsminister Dirk Panther schlägt chinesische Autobauer als Partner für die Produktion im VW-Werk Zwickau vor. Es sei besser, industrielle Kompetenz in Sachsen weiterzuentwickeln und die Produktion zu sichern, als Wertschöpfung zu verlieren, sagte der SPD-Politiker der Bild. Wir müssen mit der Zeit gehen, deswegen, China ist eine Chance für Zwickau, so Panther. Möglich sei ein Joint Venture zwischen VW und einem chinesischen Hersteller. Voraussetzung seien klare europäische Regeln und Standards. Der von Polen wegen Korruptionsverdachts gesuchte Ex-Justizminister Zbigniew Ziobro hat sein Asyl in Ungarn verlassen und hält sich nun in den USA auf. Die USA seien die stärkste Demokratie der Welt, sagte der Peace-Politiker dem Sender Telewizja Republika. Polens Generalstaatsanwaltschaft ermittelt gegen Ziobro gegen 26 Straftatbeständen, darunter der Verdacht auf Gründung einer kriminellen Vereinigung und Veruntreuung von umgerechnet 35 Millionen Euro. Im Fall der Verurteilung drohen ihm bis zu 25 Jahre Haft. US-Präsident Donald Trump hält die Antwort des Irans auf den US-Vorschlag zur Kriegsbeendigung für inakzeptabel. Ich habe gerade die Antwort der sogenannten Vertreter des Iran gelesen. Das gefällt mir nicht. Völlig inakzeptabel, schrieb er auf Truth Social. Details nannte er nicht. Bereits zuvor hatte Trump Teheran gedroht, die werden nicht mehr lange lachen. Zuvor hatte der Iran nach Angaben der staatlichen Nachrichtenagentur IRNA seine Antwort auf den US-Vorschlag über Vermittler Pakistan übermittelt. Die Munitions- und Raketenvorräte des US-Militärs sind laut eines US-Senators stark aufgezehrt. Es sei schockierend, wie stark wir diese Bestände aufgebraucht haben, sagte Mark Kelly bei CBS und fügte an, dass US-Präsident Donald Trump die USA in einen Krieg ohne strategisches Ziel, ohne Plan, ohne Zeitplan hineingezogen habe. Als Mitglied des Streitkräfteausschusses hatte das Pentagon den Senator aus Arizona über bestimmte Munitionsarten informiert. Es werde Jahre dauern, um diese Bestände wieder aufzubauen.
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2: Viele Wolken ziehen gerade überall durch, dazu regnet es in einigen Ecken länger und weiter südlich kann es auch mal Gewitter und Starkregen geben. Die Temperaturen liegen aktuell zwischen 13 und 2 Grad. Tagsüber bleibt es meist grau, ab und zu kommt noch Regen runter und die Höchstwerte liegen maximal bei 20 Grad.
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1: Im Studio Dirk Justus. Schönen guten Tag. Vor allem der Dieselpreis an den Tankstellen ist gerade im Sinkflug. Laut ADAC kostete der Liter zuletzt im Schnitt 1,98 Euro. Damit ist der Preis zum ersten Mal seit Anfang März unter die 2-Euro-Marke gefallen. Zum Vergleich, das Allzeithoch beim Diesel lag nach Beginn des Iran-Kriegs zwischenzeitlich bei gut 2,44 Euro pro Liter. Der ADAC sagt aber auch, weil der Ölpreis gerade wieder anzieht, werden die Preise an den Tankstellen vorerst wohl nicht viel weiter runtergehen. Die 4 deutschen Passagiere des Hantavirus-Kreuzers sind zurück in Deutschland. Sie werden jetzt zunächst in der Frankfurter Uniklinik untersucht, dann geht es in ihre Heimatbundesländer zur Quarantäne. Das Hantavirus war vor einigen Wochen auf einem Kreuzfahrtschiff im Atlantik ausgebrochen. 3 Deutsche starben und 100 wurden von den Kanaren ausgeflogen. Der Präsident des Robert-Koch-Institutes, Lars Schade, sieht im Gegensatz zum Coronavirus keine Gefahr für die Bevölkerung. Er sagt im ZDF:
2: Das ist ein ganz anderes Virus und die Gefahr ist überhaupt nicht vergleichbar. Das ist ein Virus, das wir schon sehr lange kennen und deshalb auch sehr gut einschätzen können.
1: Deutschland und die Ukraine wollen beim Thema Rüstung enger zusammenarbeiten. Bundesverteidigungsminister Pistorius ist heute für Gespräche in Kiew. Er sagt, dass Deutschland nicht mehr nur Unterstützer ist, sondern die Ukraine längst ein strategischer Partner. Da geht es etwa um die Entwicklung von Drohnen. Die technologischen Sprünge sind laut Pistorius beachtlich und Deutschland und die NATO können davon profitieren. In Deutschland soll mehr gegen sexuellen Missbrauch von Kindern und Jugendlichen getan werden. Dazu gibt es in Berlin heute einen runden Tisch. Die Organisation der schwedischen Königin Silvia hat Vertreter etwa aus Politik und Wissenschaft eingeladen. Kerstin Klaus ist die Bundesbeauftragte gegen sexuellen Missbrauch von Kindern und Jugendlichen. Sie sagt im Zweiten:
3: Wir haben viele Lücken, die entstehen darüber, dass wir den Opferschutz nicht genügend in Strafverfahren, in Familienverfahren haben, die gesundheitliche Versorgung nicht immer funktioniert. Und das zusammenzubringen, all diese Lücken zu identifizieren und dann zu sagen, Politik, hier muss gehandelt werden, und zwar auf Bundesebene und auch auf Ebene der Länder, denn der Kinderschutz passiert vor Ort.
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4: Viele Wolken bestimmen das Bild und dazu ist es in vielen Ecken auch nass. Und auch im Laufe des Tages kommen vielerorts Schauer runter und im Süden können kräftige Gewitter dabei sein. Die Höchstwerte liegen heute je nach Region zwischen 8 und 21 Grad. An der Nordsee kann es dazu mit Sturmböen ungemütlich werden. Morgen bleibt es kühl und wechselhaft mit ein paar Schauern. Maximal 15 Grad sind drin.
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1: Im Studio Dirk Jostes. Schönen guten Tag. Vor allem der Dieselpreis an den Tankstellen ist gerade im Sinkflug. Laut ADAC kostete der Liter zuletzt im Schnitt 1,98 Euro. Damit ist der Preis zum ersten Mal seit Anfang März unter die 2-Euro-Marke gefallen. Zum Vergleich, das Allzeithoch beim Diesel lag nach Beginn des Iran-Kriegs zwischenzeitlich bei gut 2,44 Euro pro Liter. Der ADAC sagt aber auch, weil der Ölpreis gerade wieder anzieht, werden die Preise an den Tankstellen vorerst wohl nicht viel weiter runtergehen. Die 4 deutschen Passagiere des Hantavirus-Kreuzers sind zurück in Deutschland. Sie werden jetzt zunächst in der Frankfurter Uniklinik untersucht. Dann geht es in ihre Heimatbundesländer zur Quarantäne. Das Hantavirus war vor einigen Wochen auf einem Kreuzfahrtschiff im Atlantik ausgebrochen. 3 Deutsche starben und 100 wurden von den Kanaren ausgeflogen. Der Präsident des Robert-Koch-Institutes, Lars Schade, sieht im Gegensatz zum Coronavirus keine Gefahr für die Bevölkerung. Er sagt im ZDF:
2: Das ist ein ganz anderes Virus und die Gefahr ist überhaupt nicht vergleichbar. Das ist ein Virus, das wir schon sehr lange kennen und deshalb auch sehr gut einschätzen können.
1: Deutschland und die Ukraine wollen beim Thema Rüstung enger zusammenarbeiten. Bundesverteidigungsminister Pistorius ist heute für Gespräche in Kiew. Er sagt, dass Deutschland nicht mehr nur Unterstützer ist, sondern die Ukraine längst ein strategischer Partner. Da geht es etwa um die Entwicklung von Drohnen. Die technologischen Sprünge sind laut Pistorius beachtlich und Deutschland und die NATO können davon profitieren. In Deutschland soll mehr gegen sexuellen Missbrauch von Kindern und Jugendlichen getan werden. Dazu gibt es in Berlin heute einen runden Tisch. Die Organisation der schwedischen Königin Silvia hat Vertreter etwa aus Politik und Wissenschaft eingeladen. Kerstin Klaus ist die Bundesbeauftragte gegen sexuellen Missbrauch von Kindern und Jugendlichen. Sie sagt im Zweiten:
3: Wir haben viele Lücken, die entstehen darüber, dass wir den Opferschutz nicht genügend in Strafverfahren, in Familienverfahren haben, die gesundheitliche Versorgung nicht immer funktioniert. Und das zusammenzubringen, all diese Lücken zu identifizieren und dann zu sagen, Politik, hier muss gehandelt werden, und zwar auf Bundesebene und auch auf Ebene der Länder, denn der Kinderschutz passiert vor Ort.
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4: Viele Wolken bestimmen das Bild und dazu ist es in vielen Ecken auch nass und auch im Laufe des Tages kommen vielerorts Schauer runter und im Süden können kräftige Gewitter dabei sein. Die Höchstwerte liegen heute je nach Region zwischen 8 und 21 Grad. An der Nordsee kann es dazu mit Sturmböen ungemütlich werden. Morgen bleibt es kühl und wechselhaft mit ein paar Schauern, maximal 15 Grad sind drin.
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1: Im Studio Dirk Jostes. Schönen guten Tag. Vor allem der Dieselpreis an den Tankstellen ist gerade im Sinkflug. Laut ADAC kostete der Liter zuletzt im Schnitt 1,98 Euro. Damit ist der Preis zum ersten Mal seit Anfang März unter die 2-Euro-Marke gefallen. Zum Vergleich, das Allzeithoch beim Diesel lag nach Beginn des Iran-Kriegs zwischenzeitlich bei gut 2,44 Euro pro Liter. Der ADAC sagt aber auch, weil der Ölpreis gerade wieder anzieht, werden die Preise an den Tankstellen vorerst wohl nicht viel weiter runtergehen. Die 4 deutschen Passagiere des Hantavirus-Kreuzers sind zurück in Deutschland. Sie werden jetzt zunächst in der Frankfurter Uniklinik untersucht, dann geht es in ihre Heimatbundesländer zur Quarantäne. Das Hantavirus war vor einigen Wochen auf einem Kreuzfahrtschiff im Atlantik ausgebrochen. 3 Deutsche starben und 100 wurden von den Kanaren ausgeflogen. Der Präsident des Robert-Koch-Institutes, Lars Schade, sieht im Gegensatz zum Coronavirus keine Gefahr für die Bevölkerung. Er sagt im ZDF:
2: Das ist ein ganz anderes Virus und die Gefahr ist überhaupt nicht vergleichbar. Das ist ein Virus, das wir schon sehr lange kennen und deshalb auch sehr gut einschätzen können.
1: Deutschland und die Ukraine wollen beim Thema Rüstung enger zusammenarbeiten. Bundesverteidigungsminister Pistorius ist heute für Gespräche in Kiew. Er sagt, dass Deutschland nicht mehr nur Unterstützer ist, sondern die Ukraine längst ein strategischer Partner. Da geht es etwa um die Entwicklung von Drohnen. Die technologischen Sprünge sind laut Pistorius beachtlich und Deutschland und die NATO können davon profitieren. In Deutschland soll mehr gegen sexuellen Missbrauch von Kindern und Jugendlichen getan werden. Dazu gibt es in Berlin heute einen runden Tisch. Die Organisation der schwedischen Königin Silvia hat Vertreter etwa aus Politik und Wissenschaft eingeladen. Kerstin Klaus ist die Bundesbeauftragte gegen sexuellen Missbrauch von Kindern und Jugendlichen. Sie sagt im Zweiten:
3: Wir haben viele Lücken, die entstehen darüber, dass wir den Opferschutz nicht genügend in Strafverfahren, in Familienverfahren haben, die gesundheitliche Versorgung nicht immer funktioniert. Und das zusammenzubringen, all diese Lücken zu identifizieren und dann zu sagen, Politik, hier muss gehandelt werden, und zwar auf Bundesebene und auch auf Ebene der Länder, denn der Kinderschutz passiert vor Ort.
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4: Viele Wolken bestimmen das Bild und dazu ist es in vielen Ecken auch nass. Und auch im Laufe des Tages kommen vielerorts Schauer runter und im Süden können kräftige Gewitter dabei sein. Die Höchstwerte liegen heute je nach Region zwischen 8 und 21 Grad. An der Nordsee kann es dazu mit Sturmböen ungemütlich werden. Morgen bleibt es kühl und wechselhaft mit ein paar Schauern. Maximal 15 Grad sind drin.
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6: Herzlich willkommen. Heute sprechen wir über Jugendliche und ihr Smartphone und über den ersten eigenen Stromvertrag. Aber natürlich haben wir auch heute wieder unsere Technik-News mit dabei und unsere Rubrik Futter für die Hardware. Diesmal stellen wir den Film Hamnet vor.

0: Duell.
1: Durchschnittlich rund 4 Stunden verbringen 12- bis 19-Jährige am Smartphone bzw. im Internet. Zwischen Social Media, Games und Chats lauern dort aber auch Risiken. Gefälschte Internetseiten, Belästigung oder Cybermobbing. Hier sind die Eltern gefragt, mit ihren Kindern über das richtige Verhalten zu sprechen und auch technische Geräte und Netzwerke sicher zu machen. Eine echte Herausforderung. Daher hat Steffi Rein mal ein paar Tipps gesammelt.
2: Laut einer aktuellen Studie sind 96% der 12- bis 19-Jährigen jeden Tag online. Für sie ist Surfen, Chatten oder Online-Spielen ganz selbstverständlich. Mit Apps und Spielen kennen sie sich bestens aus. Das Thema Sicherheit spielt oft eine eher untergeordnete Rolle. Hier sind die Eltern gefordert, besonders wenn es um Kommunikation mit Fremden oder um Social Media geht.
3: Es ist wichtig, die Privatsphäre-Einstellung entsprechend eng zu fassen. Das heißt, wer kann dem Kind Nachrichten schicken, wer kann in Gruppen hinzufügen. Und das Unbekannte, das eben nicht können, das muss eben schnell begrenzt werden, also was das Thema Einladungen und Anfragen angeht. Und dann muss man dem Kind auch erklären, wo kann man solche Anfragen schnell blockieren und schnell melden.
2: Sagt Florian Meyer vom Digital Home Service der Telekom. Auch beim Schutz privater Daten sind viele Kinder allein überfordert. Weil sich aber nicht alle Eltern gut auskennen, helfen Experten wie Florian Meyer ihnen, die richtigen Einstellungen vorzunehmen.
3: Wir gehen gemeinsam im Check die Privatsphäre-Einstellungen durch und erarbeiten quasi einen Reaktionsplan, der dann trainiert wird. Und das Ganze basiert eben auf einer simplen Dreierlogik. Beenden, blockieren, melden. Und dann unterstützen wir je nach Bedarf, telefonisch, per sicherem Fernzugriff und vor Ort.
2: Der Digital Home Service hilft dabei, Geräte und Netzwerke sicherer zu machen. Genauso wichtig wie die technische Seite, mit den Kindern über mögliche Gefahren sprechen und sie sensibilisieren. Bei Britta Ostermann zum Beispiel gelten daher in der Familie klare Regeln.
4: Also wir haben als erstes die Privatsphäre enger gestellt, sprich wer darf schreiben, in welche Gruppen darf das Kind. Naja, und dann haben wir die Familienregel aufgestellt, Unbekannte nicht annehmen. Das ist das oberste Gebot. Na, und mit dem Kind haben wir dann noch besprochen, was ist okay, was nicht.
1: Damit Kinder die Vorteile des Internets nutzen können, ohne in digitale Fallen zu tappen, ist es wichtig, sich mit Sicherheitseinstellungen, Schutzmaßnahmen und klaren Verhaltensregeln auseinanderzusetzen. Wer Unterstützung sucht, findet Infos zum Digital Home Service auf der Webseite der Telekom.

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1: Deutschlands größter Energieversorger E.ON will in diesem Jahr Gas nicht mehr an der Preisschraube drehen. Der Vertriebsvorstand sagte, man habe langfristig eingekauft und die benötigte Energiemenge für dieses Jahr abgedeckt. Laut Verivox ist der durchschnittliche Haushaltspreis für Strom mit 31,6 Cent je Kilowattstunde derzeit genauso hoch wie zum Jahresbeginn. Gas wurde leicht teurer. Ellenlange To-Do-Listen, E-Mail-Fluten und ständig irgendwelche Termine. Unser moderner Alltag hat uns alle ganz schön fest im Griff. Kein Wunder, dass wir immer auf der Suche nach Entspannung und Zerstreuung sind. Eine äußerst beliebte Möglichkeit, die längst von Menschen in jeglichem Alter genutzt wird, ist Gaming. In Deutschland allein spielen rund 6 von 10 Deutschen, egal ob am Handy, auf der Konsole oder am PC. On wie offline, spielen geht eigentlich immer. Passend dazu wurde jetzt der Deutsche Computerspielpreis verliehen, sagt Felix Falk vom Branchenverband Game.
2: Wir haben in 15 Kategorien ganz tolle Spiele gesehen, eine ganz große Vielfalt an Genres auch und ganz unterschiedliche Geschichten, die da erzählt wurden. Ich greife mal zwei raus, großer Abräumer, The Darkest Files von dem Berliner Studio Paint Bucket Games. Die sind nicht nur bestes deutsches Spiel geworden, sondern auch bestes Serious Game. Und da ist man eine Staatsanwältin und deckt NS-Verbrechen auf und bringt die vor Gericht, also wirklich auch ein ganz hochrelevantes Thema aus dem Bereich Erinnerungskultur. Und genauso in zwei Kategorien gepunktet hat The Berlin Apartment von Blue Backpack. Die erzählen die Schicksalsjahre der Hauptstadt nach über die verschiedenen Zeitepochen.
1: Allerdings, die Zahl der Unternehmen im Gaming-Bereich wächst zwar, die Zahl der Beschäftigten geht leicht zurück. Trotzdem, die Hoffnung bleibt bestehen, dass auch hier in Deutschland ein Top-Produktionsstandort für die Gaming-Branche wachsen kann. Ab sofort dürfen Laptops in der EU nur noch mit USB-C-Anschluss verkauft werden. Ende 2024 hatte die EU das schon für alle anderen Elektrogeräte eingeführt. Nach Smartphones und anderen kleinen Geräten brauchen nun also auch neue Laptops eine einheitliche USB-C-Buchse. Und Laptops müssen auch immer ohne Netzteil angeboten werden, damit Verbraucher zu Hause nicht unnötig viele gleiche Ladegeräte ansammeln. Damit soll auch Elektroschrott vermieden werden.
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1: Romeo und Julia, viel Lärm um nichts und Hamlet. Das sind nur einige Werke des weltberühmten englischen Dichters, Dramatikers und Schauspielers William Shakespeare. Von seinem Privatleben ist zwar bis heute nur wenig überliefert, aber die Oscar-Preisträgerin Chloe Zhao bringt nun mit Hamlet eine bewegende Liebesgeschichte ins Heimkino, die uns einen spannenden Einblick in Shakespeares Familienleben gibt. Helke Michael verrät uns jetzt ein bisschen mehr dazu.
2: William Shakespeare, Lateinlehrer in einem kleinen englischen Dorf auf dem Land.
3: In ihm ist mehr verborgen als in allen Männern, die mir begegnet sind.
2: Heiratet Anfang der 1580er Jahre die 8 Jahre ältere und leicht rätselhafte Agnes.
3: Die Frauen in meiner Familie sehen Dinge.
4: Was siehst du?
3: Ich sehe eine Landschaft. Meere.
5: Du bekommst Zwillinge, mein Mädchen.
3: Unentdeckte Länder.
2: Tatsächlich bekommen die beiden sogar 3 Kinder. Zuerst ein Mädchen und dann die Zwillinge Judith und Hamlet.
3: Wozu hast du denn Lust, Hamlet?
6: Ich wäre gern ein Schauspieler mit einem Schwert.
2: Ihre Ehe bekommt aber erste Risse, als Agnes William ermutigt, nach London zu gehen, wo er sich am Theater einen Namen als Dramatiker machen will.
3: Du hängst an diesem Ort, denn wirklicher für dich ist das alles andere.
4: Mach's gut.
6: Mach's gut.
4: Wirst du tapfer sein?
6: Ja!
2: Doch während Williams Karriere in der großen Stadt langsam Fahrt aufnimmt, erkrankt sein einziger Sohn zu Hause folgend schwer.
7: Dass das Herz unserer Kinder schlägt, dass sie laufen und sprechen. Wir dürfen niemals und zu keiner Zeit vergessen.
6: Mama!
7: Dass sie von uns gehen können.
6: Mama!
7: Jörg! Er lebt nicht.
2: Dieser tragische Verlust veranlasst William, sein persönlichstes Stück Hamlet zu schreiben.
6: Würdest du nicht gerne wissen, worum es geht?
3: Was geht?
6: Das Stück.
3: Was soll ich tun?
4: Halte dein Herz offen. Warte.
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0: das erlaubt.
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2: Die erste eigene Wohnung bringt nicht nur Freiheiten, sondern auch Herausforderungen mit sich. Eine aktuelle Studie des Energieanbieters EWI Einfach zeigt, dass sich viele junge Erwachsene bei Alltagsverträgen unsicher fühlen. Über die Hälfte der Befragten gab beispielsweise an, noch nie einen Stromvertrag abgeschlossen zu haben. Das sei zu kompliziert, mache sogar Angst. Woran das liegt und was dagegen hilft, hat Annabel Kopp herausgefunden.
3: Die Studie hat ergeben, dass junge Erwachsene nicht genau wissen, wie die Stromversorgung in Deutschland geregelt ist. Das beweist eine Testfrage, so Roman Zurhold von EWI Einfach.
4: Wir wollten von den Teilnehmern wissen, welche Konsequenz sie erwarten, wenn sie in eine neue Wohnung ziehen, aber keinen Stromvertrag abschließen.
5: Boah, keine Ahnung, was dann passiert.
6: Ich glaube, man bekommt einen Strafzuschlag, wenn man keinen Anbieter ausgewählt hat.
3: Die richtige Antwort wusste nur die Hälfte der Befragten. Richtig ist?
4: Also auch ohne eigenen Vertrag bleibt die Wohnung immer mit Strom versorgt. Man landet dann einfach beim jeweils zuständigen örtlichen Grundversorger. Das ist nichts Schlechtes, aber eben auch nicht der Tarif, den ich mir als Kunde selbst ausgesucht hätte.
3: Das klingt erstmal nicht schwer. Warum fühlen sich junge Erwachsene dennoch überfordert?
4: Vermutlich, weil der erste eigene Haushalt wirklich viele neue Aufgaben auf einmal mitbringt. Miete, Versicherung, Internet und eben Energie kommen dann gleichzeitig auf den Tisch und dazu Begriffe wie Arbeitspreis und Kilowattstunde.
3: Wenn ein Stromanbieter junge Menschen erreichen will, ist die beste Strategie, sich in die Lebensrealität von ihnen hineinzudenken.
4: Bei EWI Einfach begegnen wir dem mit einfach konsequentem digitalen Ansatz. Alle Informationen sind klar verständlich in einer App gebündelt, Vertragsänderungen oder das Anpassen der Abschlagszahlung lassen sich direkt dort erledigen und dein persönlicher Kundenberater mobil auf dem Smartphone ist immer zur Stelle, wenn du ihn brauchst.
2: Der erste eigene Stromvertrag wirkt komplizierter, als er ist. Wichtig ist, sich damit auseinanderzusetzen, statt ihn aufzuschieben. Mehr Infos gibt's auf e-wie-einfach.de.

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1: Und mit Matze Knob. Der Comedian ist wieder auf Tour mit seinem Programm Spitzenreiter. Im Vergleich zur letzten grandiosen Tour packt er sogar noch eine Schippe obendrauf.
2: Und ich finde natürlich auch, dass mir das absolut gelungen ist. Und wenn es mir nicht gelungen wäre, würde ich es jetzt aber an dieser Stelle auch nicht sagen. Aber ich finde schon, dass es mir gelungen ist. Nein, aber jetzt Spaß beiseite. Ich glaube, es ist gerade wichtig in diesen verrückten Zeiten, die wir hier haben, dass man einfach auch nicht jammert und nicht so, sondern dass man halt einfach vollmundig auch mal sagt, nee, das wird geil.
1: Knob parodiert in seinen Programmen ja auch ganz viele Prominente, die immer älter werden. Das macht es für ihn nicht gerade leichter.
2: Die Jüngeren, also die gibt es ja. Es ist ja nicht so, dass es sie nicht gibt, nur früher hattest du so Prominente, die kannte irgendwie jeder. Ne? Also von der Oma bis zum Kleinkind wusste jeder, wer damals Thomas Gottschalk ist. Das gibt es heute so nicht mehr, sondern du hast dann lauter so Bubbles, weißt du, dann der eine sagt, ja, den kenne ich von TikTok. Und dann kommt irgendeiner und sagt, TikTok habe ich nicht. Ich kenne den und den von Instagram. Dann sagt der nächste, Instagram habe ich mich abgemeldet, habe ich nicht mehr. Dann kommen die Älteren, ja, bei Facebook. Sagt Facebook, Alter, den hatte ich vor 20 Jahren. So, Fernsehen guckt auch keine Sau mehr. Da musst du schon Netflix haben, sagt einer, ich habe nur The Zone. Und das ist das Problem, dass du so ein bisschen, es fehlen ja immer so Promis, wo jeder sagt, jo, den kenne ich. Ich habe zum Beispiel einen kleinen Videoeinspieler über Joko Winterscheid bei mir in meinem Programm. Und Joko kennen natürlich die Mitteljungen. Die ganz Jungen kennen den auch schon nicht mehr. Und die Älteren sagen, ja, den kenne ich wohl, aber ich weiß gar nicht, wie der spricht. Das macht es ein bisschen herausfordernd. Aber auf der anderen Seite, wir wollen ja nicht jammern. Und von daher werden sich immer neue Gelegenheiten ergeben.
1: Moderne Technik ist für Matze Knob eher Segen als Fluch.
2: Es ist ja mein Arbeitswerkzeug auch zum gewissen Punkt. Also ich habe auch natürlich, ich war einer der ersten, glaube ich, Comedians überhaupt, die, glaube ich, viel mit Internet, so nenne ich es mal, gemacht haben. Ich habe ja für die Bild wahnsinnig viele Parodien gemacht, als alle anderen das noch gar nicht groß gemacht haben. Und das hat mich in eine Position katapultiert, von der ich sehr, sehr lange bis heute, glaube ich, profitiere. Natürlich mittlerweile gibt es welche, die leben in ihrem Handy, die machen das, die haben dann Screenzeiten, die sind dann 12, 14, 18 Stunden. Das weiß ich jetzt nicht, ob ich das brauche, um ehrlich zu sein. Sonst nimmst du am normalen Leben ja nicht mehr teil. Aber ich glaube, auch mein Telefon habe ich dann relativ oft doch bei der Hand. Ob ich es immer gut finde, weiß ich nicht.

0: Aber es gehört halt nun mal dazu.
1: Ja, und das war's dann auch schon wieder mit der Technikshow für diese Woche. Ich bin Oliver Heinze und wünsche eine schöne Woche. Bis nächste Woche.
0: Ja, hallo, hier ist der Matze Knob und ihr hört die Technikshow mit Oliver Heinze. Und ja, ich muss mal sagen, als Liederpool, ich finde das echt mega, ja. Der Oliver, der ist echt klasse, ja. Mega klasse, der ist im Recall. Moment mal gerade, das Riesensauerei ist das an Lola Matthäus. Ich würde natürlich auch gern mal die Technikshow moderieren tun, wenn es um Fußball geht. Nicht so sehr, wenn es um Technik als Technik geht, aber der Oliver Heinze, der hat Ahnung, der kennt sich aus, der weiß Bescheid. Der ist wie Lothar Matthäus, nur nicht im Heiraten, sondern im Moderieren. Viel Spaß.

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1: Im Studio Dirk Jostes. Schönen guten Tag. Vor allem der Dieselpreis an den Tankstellen ist gerade im Sinkflug. Laut ADAC kostete der Liter zuletzt im Schnitt 1,98 Euro. Damit ist der Preis zum ersten Mal seit Anfang März unter die 2-Euro-Marke gefallen. Zum Vergleich, das Allzeithoch beim Diesel lag nach Beginn des Irankriegs zwischenzeitlich bei gut 2,44 Euro pro Liter. Der ADAC sagt aber auch, weil der Ölpreis gerade wieder anzieht, werden die Preise an den Tankstellen vorerst wohl nicht viel weiter runtergehen. Die 4 deutschen Passagiere des Hantavirus-Kreuzers sind zurück in Deutschland. Sie werden jetzt zunächst in der Frankfurter Uniklinik untersucht. Dann geht es in ihre Heimatbundesländer zur Quarantäne. Das Hantavirus war vor einigen Wochen auf einem Kreuzfahrtschiff im Atlantik ausgebrochen. 3 Deutsche starben. Rund 100 wurden von den Kanaren ausgeflogen. Der Präsident des Robert-Koch-Institutes, Lars Schade, sieht im Gegensatz zum Coronavirus keine Gefahr für die Bevölkerung. Er sagt im ZDF:
2: Das ist ein ganz anderes Virus und die Gefahr ist überhaupt nicht vergleichbar. Das ist ein Virus, das wir schon sehr lange kennen und deshalb auch sehr gut einschätzen können.
1: Deutschland und die Ukraine wollen beim Thema Rüstung enger zusammenarbeiten. Bundesverteidigungsminister Pistorius ist heute für Gespräche in Kiew. Er sagt, dass Deutschland nicht mehr nur Unterstützer ist, sondern die Ukraine längst ein strategischer Partner. Da geht es etwa um die Entwicklung von Drohnen. Die technologischen Sprünge sind laut Pistorius beachtlich und Deutschland und die NATO können davon profitieren. In Deutschland soll mehr gegen sexuellen Missbrauch von Kindern und Jugendlichen getan werden. Dazu gibt es in Berlin heute einen runden Tisch. Die Organisation der schwedischen Königin Silvia hat Vertreter etwa aus Politik und Wissenschaft eingeladen. Kerstin Klaus ist die Bundesbeauftragte gegen sexuellen Missbrauch von Kindern und Jugendlichen. Sie sagt im Zweiten:
3: Wir haben viele Lücken, die entstehen darüber, dass wir den Opferschutz nicht genügend in Strafverfahren, in Familienverfahren haben, die gesundheitliche Versorgung nicht immer funktioniert. Und das zusammenzubringen, all diese Lücken zu identifizieren und dann zu sagen, Politik, hier muss gehandelt werden, und zwar auf Bundesebene und auch auf Ebene der Länder, denn der Kinderschutz passiert vor Ort.
0: 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Und jetzt das Wetter bei uns.
4: Viele Wolken bestimmen das Bild und dazu ist es in vielen Ecken auch nass. Und auch im Laufe des Tages kommen vielerorts Schauer runter und im Süden können kräftige Gewitter dabei sein. Die Höchstwerte liegen heute je nach Region zwischen 8 und 21 Grad. An der Nordsee kann es dazu mit Sturmböen ungemütlich werden. Morgen bleibt es kühl und wechselhaft mit ein paar Schauern. Maximal 15 Grad sind drin.
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0: Und damit hallo und herzlich willkommen zu eurem Top 20 Countdown mit Ted und Felix. Letzterer bin ich und Ted kommt gleich. In den nächsten zwei Stunden werfen wir wieder einen Blick auf die Verkaufscharts verschiedener deutscher Internetportale. Wir hören Neuzugänge in der ersten und die Top 20 in der zweiten Stunde. Und außerdem hören wir wie immer auch aktuelle Hits aus den Charts aus England und aus Amerika. Und wer ist da heute so alles dabei? Das verrät uns Ted.
1: Hallo, heute hören wir unter anderem neue Titel von Tori Amos, Kygo und Avalon und Roxton. Aktuelle Hits von Mark Forster und One Republic. Und natürlich unsere Nummer 1.
0: Tja, aber bevor es so richtig losgeht, noch rasch ein Blick zurück auf die drei bestplatzierten Titel der deutschen Downloadcharts aus der vergangenen Woche.
2: Number 3. 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
0: Und da war er wieder auf der Nummer 3 zu finden, das ist Eddie Dalton und der Hit Another Day Old.
2: Number 2.
0: Dieser hätte jetzt gestiegen von der 5 auf die Nummer 2, The Second Voice und Let Me Be.
2: Number 1.
0: Und diese war unsere neue Nummer 1, wieder gestiegen von der 2 auf die Nummer 1, Bebe Rexha und Faithless. Und der hätte da heißt New Religion.
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0: Das war der erste neue Hit diese Woche in den deutschen Download-Charts. Eingestiegen auf der 34, das von Afrojack, Sia und David Guetta und der Hit Awake Tonight.
1: Awake Tonight ist die erste Single-Veröffentlichung des holländischen DJs Afrojack in diesem Jahr. Hierfür hat er mit Sia und David Guetta zusammengearbeitet. Sia und David Guetta hatten bereits 2011 für Sias ersten Hit Titanium sich zusammengetan. Zu dritt ist es ihre erste Zusammenarbeit. Afrojack, Sia und David Guetta, Awake Tonight.
0: Und dieser Herr hier aus Kanada hat seinen ersten Hit in den Singlecharts in England. Eingestiegen auf der 93 ist Cameron Whitcomb und Kingdom of Fear.

Eingestiegen auf der 87 diese Woche in den Singlecharts in England, das war Chris Brown und der Hit Obvious. Und dies hier ist die große Ella Langley und sie ist ganz unten angekommen mit ihren Themen. The Bottom of Your Boots heißt der Hit und er ist neu auf der 77.

0: Tori Amos ist zurück in den deutschen Download-Charts, diese Woche eingestiegen auf der 45 mit ihrem neuesten Hit Gasoline Girls.
1: Gasoline Girls ist die dritte Single-Auskopplung aus dem angekündigten 18. Album der amerikanischen Sängerin Tori Amos. Inhaltlich geht es um eine weibliche Motorradgang und Tori sagt, es sei eine Metapher für viele verschiedenen Veränderungen von Teenager-Mädchen über Frau zur Mutterschaft. Tori Amos, Gasoline Girls.
0: Miles Smith ist neu in den Singlecharts in England auf der 58 mit dem Hit My Mess.

0: Auch dieser Neuzugang diese Woche in den deutschen Download-Charts. Eingestiegen auf der Nummer 38, das war Jack Savoretti und der Titel We Will Always Be The Way We Were.
1: Jack Savoretti ist 42 Jahre alt, er stammt aus London in England und hat einen italienischen Vater. Als Jugendlicher begann er Gedichte zu schreiben und vertonte diese nur, damit mehr Menschen zuhörten. Inzwischen hat er 8 Studioalben veröffentlicht. We Will Always Be The Way We Were ist die erste Auskopplung aus seinem aktuellen gleichnamigen Album. Jack Savoretti, We Will Always Be The Way We Were.

Teddy Swims ist neu in den Single-Charts in England auf der 54 und er ist Mr. Know-It-All. Diesmal erreichte in England 2013 die Nummer 16, diese Woche in Re-Entry auf der Nummer 11. Dies hier sind Justin Bieber und Nicki Minaj und der Hit heißt Beauty and the Beat.

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Number 32. 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

0: Isla P. hat nicht geglaubt, dass sie in die deutschen Download-Charts kommt, aber da ist sie diese Woche eingestiegen auf der 32.
1: Isla P. ist eine Sängerin aus Hamburg. Mit Nicht geglaubt veröffentlicht sie ihre Debütsingle. Sie sagt, der Titel Nicht geglaubt bewege sich thematisch zwischen Rückzug und Veränderung. Es geht um das Zurückkehren von Gefühlen und um die Erkenntnis, dass Nähe wieder möglich ist. Isla P. Nicht geglaubt.
0: Tja, und dann haben wir wieder diesen Titel hier. Seit 44 soliden Wochen platziert in der Single-Parade in England. Diese Woche zum 8. Mal auf der Nummer 1. Hier sind Sam Fender und Olivia Dean. Und der Hit, der heißt Rain Me In.

Der Hit steigt von der 91 auf die 57 in den Singlecharts in England und ist neu auf der 95 in den Singlecharts in Amerika. Das war Stella Lefty und ein Lied über Boston. Tja, und dieses Jahr ist neu auf der 89 in Amerika. Hier ist Josh Ross mit einem nicht sehr charmanten Titel, Hate How You Look.

0: noch ein weiterer Neuzugang aus den deutschen Download-Charts. Eingestiegen auf der 25, das waren Kygo und Carter Faced mit dem Hit That's When You Know.
1: That's When You Know ist die 6. Single-Auskopplung aus dem angekündigten 5. Studioalbum des norwegischen DJs Kygo. Für die Vocals hat er Carter Faced engagiert. Die ist 25 Jahre alt, stammt aus Davidson in North Carolina und ist Country-Sängerin. Sie wurde inspiriert, Musikerin zu werden durch die alten Musikkassetten ihres Großvaters. Im vergangenen Jahr erschien ihr Debütalbum. Sie hatte bereits einen Country-Single-Hit mit dem Titel Betty. Kygo und Carter Faith, That's When You Know.
0: Tja, bevor wir jetzt gleich zu den 20 größten Download-Hits der Woche kommen, noch rasch diese Nummer hier. Inzwischen zum 6. Mal die Nummer 1 in den Single-Charts in Amerika. Zumindest, wenn ich richtig gezählt habe. Hier ist die große Ella Langley. Und hier ist der Hit, der heißt Choosin' Texas.

Wir haben diese Woche zwei Neuzugänge unter den ersten 20 in den deutschen Download-Charts, aber die 20 gehört nicht dazu. Bis gefallen von der 16, Robin Schulz und der Hit Embers. Wird gerade die 19, gestiegen von der 21, One Republic und Need Your Love. Und dies hier ist die 18, die steigt von der 19, hier ist Halli Humberstone und der Hit, der heißt To Love Somebody.

Gefallen von der 14 auf die 17 diese Woche in den deutschen Downer-Charts. Johannes Oerding und Michael Patrick Kelly und Wolken. Wir hörten gerade die 16, gestiegen von der 18. Michael Schulte und 5 AM. Und dies hier ist die 15, gefallen von der 13. Harry Styles und American Girls.

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Er steigt von der 56 auf die 14 diese Woche in den deutschen Downloadchart mit dieser miesen Melodie. Ein Lied, das war Mark Forster. Und hier ist die 13, gefallen von der 3, hier ist Eddie Dalton und Another Day Old.

Drei Wochen auf der Nummer 1 in den deutschen Download-Charts und diese Woche wieder auf der Nummer 8. Das war Bruno Mars und der Hit I Just Might. Und dies hier letzte Woche auf der Nummer 9. Und jetzt gestiegen auf die Nummer 7. Wir sind Gordo und René Sonnefeld. Und hier ist der Hit, der heißt

Eine Woche auf der Nummer 1 in den deutschen Download-Charts und diese Woche wieder auf der 6. BTS und Swim und nach 12 Wochen auf der 1 wieder gestiegen von der 7 auf die 5. Hier ist Taylor Swift und The Fate of Ophelia.

0: Auch diese Woche wieder auf Nummer 2 in den deutschen Download-Charts The Second Voice und Let Me Be. Und unsere Nummer 1?
1: Unsere Nummer 1 ist zum vierten Mal auf der Nummer 1-Position zu finden. Es ist der erste Hit und die erste Nummer 1 für das Duo Bebe Rexha und Faithless. Hier sind sie mit New Religion.
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0: Zum vierten Mal die Nummer 1 in den deutschen Download-Charts, auch in dieser Woche. Das waren Bibi Rexha und Faithless und der Hit New Religion. Tja, und das war's dann für diesmal. Und bis zum nächsten Mal sagen wir Tschüss.
1: Und Tschüss.
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1: Im Studio ist Alina Wolf. Die Schweiz ist der beliebteste Wohnort Deutscher im europäischen Ausland. Anfang 2025 hatten etwa 330.000 deutsche Staatsbürgerinnen und Staatsbürger ihren Wohnsitz in der Schweiz, wie das Statistische Bundesamt mitteilte. Innerhalb von 10 Jahren sei die Zahl der Deutschen in der Schweiz um rund 10,7% gestiegen. Auch in Österreich leben vergleichsweise viele Deutsche. Anfang 2025 waren es etwa 240.000. Die Deutschen waren damit die größte Gruppe ausländischer Staatsangehöriger in Österreich. Der Bund verlängert die Beschäftigungsgarantie für die Raffinerie im brandenburgischen Schwedt um ein halbes Jahr ab Juli. Die Verlängerung der Beschäftigungsgarantie geben wir Perspektive und Sicherheit, sagte Bundeswirtschaftsministerin Katharina Reiche, CDU. Wir wollen Schwedt langfristig stärken, industrielle Wertschöpfung sichern und neue Perspektiven für die Region schaffen. Die Raffinerie versorgt weite Teile des Nordostens Deutschlands und Berlins mit Sprit, Heizöl und Kerosin. Die Ausschiffung und Heimreise der Passagiere und Besatzungsmitglieder des von Infektionen mit Hantavirus betroffenen Kreuzfahrtschiffes Hondios auf Teneriffa steht vor dem Abschluss. Voraussichtlich im Laufe des Nachmittags sollten 8 der Menschen nach Australien und Angehörige mehrerer Nationen in die Niederlande geflogen werden, teilten spanische Behörden mit. Um welcher Länder es sich handelte, war zunächst nicht bekannt. Eine Restbesatzung solle für die Weiterfahrt nach Rotterdam an Bord bleiben. Die Neuauflage der grün-schwarzen Koalition in Baden-Württemberg steht. Verhandler von Grünen und CDU unterzeichneten in Stuttgart den Koalitionsvertrag für die nächsten 5 Jahre. Auch der designierte Ministerpräsident Cem Özdemir, Grüne, und sein baldiger Stellvertreter Manuel Hagel, CDU, setzten ihre Unterschriften auf das Dokument. Die beiden Parteien regieren im Südwesten bereits seit 2016 gemeinsam. Grüne und CDU hatten sich in wochenlangen und teils zähen Verhandlungen auf ein Regierungsprogramm geeinigt. Zum kommenden langen Wochenende um den Himmelfahrtstag, am Donnerstag, erwartet der ADAC zahlreiche Staus auf den Autobahnen. Es sei mit starkem Reiseverkehr zu rechnen, teilte der Automobilclub. Viele Reisende nutzten das verlängerte Wochenende für einen Kurzurlaub. Bereits ab Mittwochnachmittag sei mit Staus zu rechnen. 2025 sei dieser Tag der staureichste Tag des Jahres gewesen. Auch am Feiertag selbst müsse mit Verzögerungen gerechnet werden. Regionale Ferientermine und schulfreie Tage sorgten für zusätzlichen Verkehr.
0: 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Und jetzt das Wetter bei uns.
2: Viele Wolken und immer wieder Regen sind ziemlich verbreitet. Nur an der Nordsee ist es aktuell noch trocken, bevor später aber auch hier Schauer und vereinzelt Gewitter dazukommen. Bis zum Abend bleibt es unbeständig, dazu werden es 8 bis 21 Grad. Morgen geht es wechselhaft weiter mit ein paar Schauern, maximal 15 Grad sind drin.
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4: So schaut's aus. Hier ist sie wieder, eure musikalische Zeitreise zurück in den 90er. Ihr hört Ausgabe Nummer 181 und diese beginnen wir mit einem der Hip-Hop-Klassiker der 90er Jahre, nämlich mit Tupac gemeinsam mit Dr. Dre und natürlich California Love. Ich bin Christian Ohrens. Willkommen zurück an Bord.
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Tupac gemeinsam mit Dr. Dre und California Love, ein Klassiker aus dem Jahr 1996. Und damit herzlich willkommen zurück. Hier ist der Time Dance, eure musikalische Zeitreise zurück in die 90er, auf eurem Lieblingssender und auf über 50 weiteren Radiostationen deutschlandweit. Infos zur Sendung findet ihr zum Beispiel immer auf unserer Facebook-Seite unter facebook.com/timedance.radioshow. Und in der heutigen Ausgabe gibt es wieder vieles zum Entdecken und Wiederentdecken. Musikalisch gibt es zum Beispiel was von Shanks and Bigfoot, Michael Jackson, Lionel Richie, Cher, The Bates, den Rolling Stones oder auch den Fantastischen Vieren. Mit denen geht es nämlich gleich weiter. Comedy-technisch befassen wir uns mit einem Musikevent, welches in Kürze auch wieder ins Haus steht, nämlich dem Eurovision Song Contest, wurde damals einfach als Grand Prix abgekürzt, dazu später aber mehr. Und charttechnisch geht es heute zurück ins Jahr 1996. Weiter geht es jetzt erstmal, wie bereits angekündigt, mit den Fantastischen Vieren, die ja im kommenden Jahr auf große Abschiedstournee gehen werden. Hier einer ihrer großen 90er-Erfolge, sie ist weg.

0: je, ich weiß, dass mir dieser Song wieder Nachrichten von euch einbringen wird. Ich freue mich natürlich immer über Nachrichten von euch, aber bitte diskutiert nicht, wann ein Jahrzehnt zu Ende ist. Für mich ist nämlich ein Jahrzehnt immer bei der Null zu Ende. Ich weiß, dass das damals gerade 1999 viele immer anders sahen. Wir haben ja 99 bereits das Millennium gefeiert. Fand ich damals schon sehr strange und darum spiele ich auch hier im Time Dance Songs aus dem Jahr 2000 und somit haben natürlich auch Shanks and Bigfoot ihren Platz hier verdient. Eben gehört mit Sing Along, eine Single, wie gesagt, aus dem Jahr 2000. Aber wir sind jetzt definitiv wieder zurück in den richtigen, in Anführungszeichen, 90ern und machen weiter mit
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0: Und da geht es heute zurück in die Chartwoche vom 6. bis zum 11. Mai 1996. Und wie ihr es ja inzwischen gewohnt seid, schauen wir erstmal auf die letzten 10 Platzierungen. Auf der 91, in der Vorwoche noch die 49, ging also ganz schön bergab für die Members of Mayday mit The Day X, der Hymne zum Mayday 1996. Die war zu dem Zeitpunkt natürlich schon vorbei. Vielleicht stürzte deswegen der Song so sehr ab, man weiß es nicht. Denn auch der nächste Song hat einen ganz schönen Absturz charttechnisch dahingelegt. Auf der 92 nämlich, in der Vorwoche noch die 44, Erotic mit Help Me Dr. Dick. Einen New Entry haben wir auf der 93, da war nämlich Kay mit Strange World. Auf der 94, in der Vorwoche die 89, Lisa Morrison mit Mr. Friday Night. Auf der 95 neu dabei, Mike and the Mechanics mit All I Need Is a Miracle. Auf der 96, in der Vorwoche die 82, The Beatles mit Real Love. Auf der 97 neu dabei, Claudia Jung und Rosanna mit Domani l'amore vincerà. Auf der 98 neu dabei, Groove Solution mit Magic Melody. Auf der 99, in der Vorwoche die 83, das Rödelheim Den lasse ich drin. Da kann man sich auch echt verheddern, oder? Das Rödelheim Hartrein-Projekt mit Höher, Schneller, Weiter. Und auf der 100 neu dabei Technohead mit Happy Birthday. Lasst uns noch auf die Top 10 schauen in der Chartwoche vom 6. bis zum 11.05.96. Auf der 10 in der Vorwoche noch die 8, die vorhin gehörten Tupac und Dr. Dre mit California Love. Auf der 9 in der Vorwoche die 7, Love Message mit Love Message. Auf der 8 in der Vorwoche die 10, The Prodigy mit Firestarter. Die 7 war in der Vorwoche noch die 5, Stefan Raab mit Hier kommt die Maus. Auf der 6 in der Vorwoche war es auch schon die 6, Fool's Garden mit Lemon Tree. Die 5 war in der Vorwoche noch die 9, Mr. President mit Coco Jumbo. Die 4 war in der Vorwoche die 4, Captain Jack mit Drill Instructor. Die 3 war in der Vorwoche auch schon die 3, Los del Rio mit Macarena. Die 2 klären wir gleich und auf der 1 unangefochten Robert Miles mit Children. Und ich muss ganz ehrlich sagen, es gab einige Songs dieses Mal, bei denen ich mir dachte, hey, die könnte man wirklich mal wieder spielen oder die habe ich hier noch nie gespielt. Ich habe mich aber für einen Song entschieden, den viele von euch kennen, anlässlich des vor kurzem gestarteten neuen Films über The King of Pop Michael Jackson. Auf Platz 2 im Mai 1996 Michael Jackson mit They Don't Care About Us.

0: Fatboy Slim und eine Single aus dem Jahr 1999, Praise You. Und Fatboy Slim werden uns gleich im Folgenden nochmal ganz kurz eine Songlänge lang beschäftigen.
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0: Denn Model, Singer und Songwriterin Jill Scott hat sich für ihre neueste Single einem alten Fatboy Slim Song angenommen, den man auch im Hintergrund gesampelt hören kann, nämlich Right Here, Right Now, versehen mit weiteren Melodien und eigens für diese Single geschriebenen Lyrics von ihr. Hier ist also Jill Scott in Back to the Future hier im Time Dance.

irgendwie nicht lassen, ne? Songs aus dem Jahr 2000 zu spielen. Das war Lionel Richie und der Metromix seiner Single Angel. Kommen wir nun zu einem musikalischen Phänomen, ohne das viele Künstlerinnen und Künstler heutzutage, ja, nennen wir es mal etwas böse und sarkastisch, aufgeschmissen wären. 1998 hingegen war das noch ein Novum. Und viele haben damals die Sängerin Cher bzw. ihre Produzenten absolut dafür kritisiert. Denn das, was sie da eingesetzt haben, verfremdet und verfälscht die Stimme doch ungemein. Die Rede ist natürlich vom Autotuning. Und das hörte man zum allerersten Mal in ihrer 98er Single Believe. Hier ist Cher.

0: Prince Idol Joe und Marky Mark mit United. Hier ist der Time Dance, eure musikalische Zeitreise zurück in die 90er. Und bald ist es wieder soweit, viele können es nicht erwarten. Jedes Jahr aufs Neue, wenn er losgeht, der ESC, also der Eurovision Song Contest. Viele hassen ihn, viele lieben ihn und andere sind sich da nicht so ganz sicher. Was aber auf jeden Fall sicher ist, der ESC, wie er heute heißt, hieß in den 90ern noch ganz anders. Kurz genannt Grand Prix, der lange Name war Grand Prix Eurovision de la Chanson und ein Comedian, der sich in den 90ern auch mit dem Phänomen Grand Prix auseinandersetzte, war unter anderem Oliver Kalkofe.
1: Kalkofes Mannscheibe. ABC-TV. Heute
2: G. Grand Prix Eurovision de la Chanson. Alljährlich anfallendes, gesungenes Schwanzmessen aller europäischen Schlagerschaffenden. Bunt aufgeblähter Wettbewerb der Lala-Künstler, bei dem das schmalzigste Geträller eines jeden Landes dem internationalen Publikum vorgejault wird. Zur Findung des teilnahmeberechtigten Titels für das deutsche Vaterland dient die sogenannte Vorausscheidung zum Grand Prix. Ein Begriff aus dem Medizinischen. Vorausscheidung. Siehe auch Inkontinenz, Inkompetenz, drücken bevor die Hose unten ist, kurz gesagt, alles scheiße.
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2: Teilnahmebeispiel 1. Die deutsche Boygroup-Parodie Verliebte Jungs. 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
2: Titel 2. All About Angels. 5 hüpfende Hoppelschnitten, die auch was auszusagen haben. Wie man am Text deutlich hört, ein Titel der Grand Prix-Abonnenten Siegel und Meinungen. Kein Lalala, sondern ein mutiges Dup-dubidi-dup-dup, das regt zum Nachdenken an. Falls Sie so schnell nicht mitschreiben konnten, den Text schicken wir Ihnen gern gegen Rückporto. Titel 3, der sympathisch gruselige Vorjahresversager Leon.
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2: Auf Deutsch, mein Pimmel leuchtet im Dunkeln. Vorgetragen von einem grinsenden Hundefriseur im Glitzerfummel mit dilettantischem Tuntentanztheater. Bekannt geworden durch den Entscheid der Grand Prix Jury 1996, keine Hunde reinzulassen und deshalb auf Lassies Teilnahme Song Blauer Planet zu verzichten. Schönster Moment der Grand Prix-Geschichte für Deutschland, damals in den Iden der 80er, der Sieg von Nicole, dem blondgelockten Fräuleinwunder aus der Siegelschen Schlagerschmiede, mit ihrer gesäuselten Anfrage nach einer Tüte Frieden.
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2: Lustigster Moment, Deutschlands Contest-Teilnahme mit Chinggis Khan, einem heiteren Mitgröl-Gassenhauer über den sympathischen mongolischen Massenmörder mit Modezopf.

Rührendster Moment der Grand Prix-Geschichte. Deutschland erhält 1995 insgesamt einen Mitleidspunkt von Malta für die vergurkte Nummer von Stone & Stone, was zwei Dinge beweist. Erstens, irgendwie kriegen wir immer mehr, als wir verdienen. Und zweitens, Klischee hin oder her, Malta-Fahrer haben nun mal einen scheiß Geschmack.

Single bescherte diesem Künstler den großen Durchbruch im Jahr 1993, Shaggy mit Oh Carolina. Ihr hört den Time Dance, eure musikalische Zeitreise zurück in die 90er. Und in zwei Wochen ist es wieder soweit, dann startet das nächste Time Dance Spezial. Das gibt es ja immer in jeder fünften Ausgabe, diese widme ich dann einem speziellen Thema. Und in zwei Wochen heißt das Thema mal wieder Film und Fernsehen. Es gibt Melodien, die durch Film und Fernsehen bekannt geworden sind. Ihr werdet

hat. Die Rede ist von der Punkband The Bates. Die haben zum Beispiel auch den Michael Jackson-Klassiker Billie Jean gecovert oder Eiffel 65 mit Blue. Aber wir hören was ganz anderes, nämlich den Scarlett-Klassiker Independent Love Song.

Keine geringeren als die Rolling Stones mit Love is Strong, eine Single aus dem Jahr 1994. Und das war's für heute. Eure musikalische Zeitreise endet an dieser Stelle. Doch weil es ja eben so schön hieß, Love is Strong, hören wir uns auch in der nächsten Woche wieder mit einer neuen Ausgabe des Time Dance. Infos zur Sendung findet ihr im Netz auf Facebook unter facebook.com/timedance.radioshow. Und auch heute gehören die letzten Minuten wieder einem Künstler aus dem Indie- und Alternative-Bereich. Und heute ist es ein Mann, der während der neuen Deutschen Welle mit Songs wie Herbergsvater und vor allem mit dem Goldenen Reiter bekannt wurde. Joachim Witt. 1998 feierte Joachim Witt sein großes Comeback und aus dieser Zeit hören wir den Song Treibjagd. Tschüss, sagt Christian Ohrens.

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1: Im Studio ist Alina Wolf. Die Schweiz ist der beliebteste Wohnort Deutscher im europäischen Ausland. Anfang 2025 hatten etwa 330.000 deutsche Staatsbürgerinnen und Staatsbürger ihren Wohnsitz in der Schweiz, wie das Statistische Bundesamt mitteilte. Innerhalb von 10 Jahren sei die Zahl der Deutschen in der Schweiz um rund 10,7% gestiegen. Auch in Österreich leben vergleichsweise viele Deutsche. Anfang 2025 waren es etwa 240.000. Die Deutschen waren damit die größte Gruppe ausländischer Staatsangehöriger in Österreich. Der Bund verlängert die Beschäftigungsgarantie für die Raffinerie im brandenburgischen Schwedt um ein halbes Jahr ab Juli. Die Verlängerung der Beschäftigungsgarantie geben wir Perspektive und Sicherheit, sagte Bundeswirtschaftsministerin Katharina Reiche, CDU. Wir wollen Schwedt langfristig stärken, industrielle Wertschöpfung sichern und neue Perspektiven für die Region schaffen. Die Raffinerie versorgt weite Teile des Nordostens Deutschlands und Berlins mit Sprit, Heizöl und Kerosin. Die Ausschiffung und Heimreise der Passagiere und Besatzungsmitglieder des von Infektionen mit Hantavirus betroffenen Kreuzfahrtschiffes Hondios auf Teneriffa steht vor dem Abschluss. Voraussichtlich im Laufe des Nachmittags sollten 8 der Menschen nach Australien und Angehörige mehrerer Nationen in die Niederlande geflogen werden, teilten spanische Behörden mit. Um welcher Länder es sich handelte, war zunächst nicht bekannt. Eine Restbesatzung solle für die Weiterfahrt nach Rotterdam an Bord bleiben. Die Neuauflage der grün-schwarzen Koalition in Baden-Württemberg steht. Verhandler von Grünen und CDU unterzeichneten in Stuttgart den Koalitionsvertrag für die nächsten 5 Jahre. Auch der designierte Ministerpräsident Cem Özdemir, Grüne, und sein baldiger Stellvertreter Manuel Hagel, CDU, setzten ihre Unterschriften auf das Dokument. Die beiden Parteien regieren im Südwesten bereits seit 2016 gemeinsam. Grüne und CDU hatten sich in wochenlangen und teils zähen Verhandlungen auf ein Regierungsprogramm geeinigt. Zum kommenden langen Wochenende um den Himmelfahrtstag, am Donnerstag, erwartet der ADAC zahlreiche Staus auf den Autobahnen. Es sei mit starkem Reiseverkehr zu rechnen, teilte der Automobilclub. Viele Reisende nutzten das verlängerte Wochenende für einen Kurzurlaub. Bereits ab Mittwochnachmittag sei mit Staus zu rechnen. 2025 sei dieser Tag der staureichste Tag des Jahres gewesen. Auch am Feiertag selbst müsse mit Verzögerungen gerechnet werden. Regionale Ferientermine und schulfreie Tage sorgten für zusätzlichen Verkehr.
0: 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Und jetzt das Wetter bei uns.
2: Viele Wolken und immer wieder Regen sind ziemlich verbreitet. Nur an der Nordsee ist es aktuell noch trocken, bevor später aber auch hier Schauer und vereinzelt Gewitter dazukommen. Bis zum Abend bleibt es unbeständig. Dazu werden es 8 bis 21 Grad. Morgen geht es wechselhaft weiter mit ein paar Schauern. Maximal 15 Grad sind drin.
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0: Und damit hallo und herzlich willkommen zu Feelings, unsere Hommage an die Albumserie Kuschelrock. Heute geht es um die Ausgabe Nummer 19 dieser Serie. Und wer ist da so alles dabei? Das verrät uns Ted.
1: Hallo, in unserer heutigen 19. Ausgabe von Feelings hören wir unter anderem Usher, Santana, Mario und Outlandish.
0: Ja, der erste Titel, den wir heute hörten, der stammt von den Corrs aus Irland. Die hatten bis heute 14 Singlets bei uns und wir hörten Hit Nummer 4. Ein Hit aus dem Jahre 1998. Die Nummer 62 war die beste Position für die Frage, What can I do? Und die Gruppe Maroon 5, die hatte bis heute auch schon 11 Charterfolge in Deutschland. Ihren ersten hatten sie im Jahre 2004. Und im selben Jahr war auch ihr dritter Charthit erfolgreich. Und auch der war zu hören auf der Kuschelrock-CD Nummer 19. Hier sind Maroon 5 und der Titel, der heißt She Will Be Loved.

0: Menge Musik aus Kalifornien in dieser Ausgabe von Feelings. Dies zum Beispiel war die Gruppe Hoobastank mit dem ersten ihrer vier Charterfolge. Ein Titel aus dem Sommer des Jahres 2004. Der Titel heißt The Reason und das war einer der vielen Hits auf der Kuschelrock-CD Nummer 19.
1: Die 19. Ausgabe von Kuschelrock erschien am 23. September 2005. Das Album stieg am 10.10.2005 in die Compilation-Charts ein und belegte 3 Wochen lang die Spitzenposition. Es enthielt 38 Titel, davon wurden 34 Englisch gesungen. Mit italienischen Titeln waren Il Divo und Eros Ramazzotti dabei, die Söhne Mannheims mit einem deutschen und Shakira mit einem Titel in Spanisch. Ältere Titel waren diesmal ebenfalls dabei, Marcella Detroit mit I Believe, ein Titel von 1994, und Elvis Presley mit Always on My Mind von 1972.
0: Und diese Formation hier, die stammt nicht nur aus Kalifornien, nein, sie besingt auch ihre Heimat. Ein Hit aus dem März des Jahres 2005. Hier ist die Gruppe Phantom Planet, ihr einziger Hit bei uns. Und der Titel heißt California.

Wir hören die 10 größten Hits aus der Kuschelrock-CD Nummer 19 und dies hier war ein Hit aus dem Jahre 1998. Das war ein Titel aus dem Film The Prince of Egypt, ein gemeinsamer Hit von Mariah Carey und Whitney Houston und ihr Hit heißt When You Believe. Unsere Nummer 9 stammt aus dem Jahre 2004, sie stammt von Usher und Alicia Keys und sie heißt My Boo.

0: Sie hatte bis heute 29 Single-Hits in Deutschland und dieses Jahr war der 15. In unserer Liste ist das die Nummer 8. Das war die große Britney Spears und ihr Hit heißt Every Time.
1: Every Time war die dritte Single-Auskopplung aus Britneys viertem Album In The Zone. Sie schrieb den Titel 2002, nachdem ihre Beziehung zu Justin Timberlake zerbrach. Es soll ein Antwortsong auf Timberlakes Cry Me A River sein. Die Kritiker hielten den Titel für einen von Britneys besten Balladen. Der Titel erreichte die Nummer 1 der Charts in England und Australien.
0: Jede Kuschelrock-CD ohne die Backstreet Boys wäre unvollständig. Und das wird in diesem Titel hier sogar thematisiert. Also zumindest fast. Dies hier war ihr 17. Charterfolg. Das Ganze erfolgreich im Sommer des Jahres 2005. Hier sind die Backstreet Boys. In unserer Liste die Nummer 7. Und dieser Titel hier, der heißt Incomplete.

Wie finanziert man eine Traumhochzeit? Einfach, man verkauft die Rechte ans Fernsehen. Im Jahre 2005 hieß das Sarah and Mark in Love. Und was wir gerade hörten, war der Wedding Song aus dieser legendären Serie. Die Nummer 6, der sechstgrößte Hit auf der Kuschelrock-CD Nummer 19, das war Mark Terenzi und der Titel heißt Love to be Loved by You. Und wenn ein Lied meine Freude auf diese Ausgabe von Feelings bis ins Unendliche gesteigert hat, dann ist es diese Partyplatte hier der Söhne Mannheims. Aufputschend und mitreißend, wie immer. Unsere Nummer 5. Das Ganze ein Hit aus dem Jahre 2004. Hier sind die Söhne Mannheims und der Titel heißt Und wenn ein Lied.

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0: selbst zusammen mit Neo geschrieben. Der Titel wurde von den Kritikern sehr gelobt und für viele Preise nominiert. Er gewann die Auszeichnungen Hot R&B Hip Hop Single of the Year und Hot R&B Hip Hop Airplay Single of the Year. Der Titel erreichte die Nummer 1 der Charts in den USA, Neuseeland und England.
1: Und hier ist sie, die andere Hälfte unseres Traumpaars des Jahres 2005, Mark and Sarah. Die große Sarah Connor ist das, unser Weltstar aus Delmenhorst. Dies hier, ihr vierter Nummer 1-Hit. Unsere Nummer 3, der Titel heißt Living to Love You.

0: Ja, ganz genau, das war Carlos Santana zusammen mit dem Product G&B. Ein Nummer 1 Erfolg aus Deutschland aus dem Jahre 2000. Der Titel heißt Maria Maria und das ist der zweitgrößte jetzt auf der Kuschelrock-CD Nummer 19. Und was jetzt noch bleibt, das ist der größte Hit auf der Kuschelrock-CD Nummer 19. Das Ganze ein Nummer 1-Hit aus den deutschen Singlecharts aus dem Sommer des Jahres 2003. Der erste und größte Hit bei uns für Outlandish. Und der Titel heißt Aisha. Tja, und das war's dann mit Feelings für diesmal. Mehr Musik mit Gefühl beim nächsten Mal. Und bis dahin sagen wir Tschüss.
1: Und Tschüss.
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